0: In Leverkusen hat die Feuerwehr dieses Wohnhaus komplett geräumt. Bei Sanierungsarbeiten war gestern Asbeststaub aufgewirbelt worden. Einsatzkräfte in Schutzkleidung brachten mehr als 40 Menschen aus dem Gebäude. Die Betroffenen erhielten Ersatzkleidung und kamen zunächst in einer Turnhalle unter. Doch in der Nacht hat eine Spezialfirma mit der Reinigung des Hauses begonnen. Wie lange das dauert, ist noch unklar. Spezialeinsatzkräfte haben in der Nacht eine Flüchtlingsunterkunft in Ennigerloh im Kreis Warendorf gestürmt. Zeugen hatten in dem Gebäude einen Mann mit einer Waffe gesehen und die Polizei alarmiert. Der 41-Jährige aus Oelde ließ sich widerstandslos festnehmen. Bei der Waffe handelte es sich um eine täuschend echt aussehende Spielzeugpistole. Der Mann wurde zunächst in eine psychiatrische Klinik gebracht.
1: Wir haben ein Wetterdate mit Sven Plöger. Schönen guten Abend, Sven.
2: Ich grüße euch.
1: Ich habe irgendwie den Tag über... Was ist denn los?
3: Ich weiß nicht, wir haben irgendwie gerade so ein Stimmtief.
2: Okay. Wir sind in der Low-Speed-Phase gerade.
1: Okay, da will ich gar nicht so schnell machen. Ich habe heute irgendwo zwischendurch gelesen, die Hitze käme zurück. Was ist da dran?
2: Ja, manchmal liest man ja Dinge, die nicht falsch sind. Und das ist etwas, was... mich dann auch wieder erfreut. Und ja, die Hitze kommt zurück und zwar in Deutschland. Wir gehen natürlich gleich auf Nordrhein-Westfalen ein, aber in Deutschland tatsächlich sehr unterschiedlich. Und das will ich bewusst bespielen, weil dann kann man noch schöner Nordrhein-Westfalen angucken. Das ist die Isobarenkarte. Und da sieht man die Tiefdrucktätigkeit über dem Atlantik. Man sieht hier Frontensysteme und man sieht, die erreichen den Norden Deutschlands. Und man sieht hier das Azorenhoch und man sieht, das erreicht den Süden Deutschlands. Und irgendwo ist so eine Grenze. Nordrhein-Westfalen ist so ein bisschen drauf im Südteil auf dieser Grenze zwischen Hitze kehrt zurück und der Norden eher mit kühler Luft versehen. Und das haben wir hier mal dargestellt in Temperaturen. Das ist jetzt Donnerstag und Freitag. Wir gehen zunächst mal nach Bielefeld. In Bielefeld 22 Grad am Donnerstag, 21 Grad am Freitag. Also Hitzehaken hinter kommt nicht. Aber wenn Sie die wollen, dann muss man ganz nach Süden reisen, nach Baden-Württemberg, Iringen am Kaiserstuhl, Donnerstag 29, Freitag gar 33 Grad. Und jetzt machen wir auch noch einen Nordrhein-Westfalen-Sprung von Bielefeld nach Bonn. Und das hier ist jetzt unser 15-Tage-Trend. Und was man sieht, ist hier gerade zum Freitag einmal so ein Peak. Also da geht es rauf bis 7, 8, 29 Grad. Dann nochmal wieder die Abkühlung auf 22 Grad. Ich sagte gerade, wir sind so ein bisschen zwischen kühler im Norden und wärmer im Süden. Und dann sausen wir hier zum Montag nochmal rauf, möglicherweise Richtung 30 Grad. Und dann kommt ein bisschen September-Normalität auf uns zu. Das ist der Wetterablauf für Nordrhein-Westfalen. Immer wenn es viele Tiefs gibt und Fronten gibt, gibt es eben auch Niederschläge und das ist gut für unsere Böden. Und da sieht man vor allen Dingen nördlich der Ruhr heute Nacht, dass einiges ankommt. Anfänglich Schauer, später ist es auch mal der etwas anhaltendere Regen. Südlich der Ruhr passiert im Wesentlichen nichts, wechselnd bewölkter Himmel. Und die Temperaturen morgen früh, die liegen meistens in einem Bereich zwischen 14 und 18 Grad, also ganz schön warm. 12 Grad auf den höchsten Erhebungen. Der morgige Vormittag, dieses Regengebiet zieht raus. Es ist eigentlich eine eher trübe Angelegenheit. Tecklenburger Land, Niederrhein und auch Münsterland im nördlichen Teil dann schon recht freundlich. Nachmittags sind dann allerdings, das ist fast so ein bisschen aprillig, ein paar Schauer, vielleicht sogar mal kurze Gewitter drin. Später vom Niederrhein und der Eifel her wieder trocken und freundlicher. Temperaturen dazu erreichen 22 bis 25, 17 Grad ganz oben und der Wind kommt aus Südwest. Stärke 3 bis 4. Die Aussichten dann nochmal zusammengefasst. Freitag im Norden teilweise starker Regen, im Süden teilweise starker Wind bis 27 Grad. Samstag, da ist dann alles wieder viel ruhiger.
1: Danke Sven, dir einen schönen Abend.
3: Am Schluss war es wieder der Highspeed-Plöger.
2: Unterwegs.
1: Ja, schönen sechsten Gang. Danke.
3: Heute Abend, das russische Generalkonsulat in Bonn wird geschlossen. Heute Abend 21:45 gucken wir mal auf dieses geschichtsträchtige Anwesen, was die Leute dazu sagen.
1: Ihnen einen schönen Abend, danke fürs Gucken. Jetzt die Lokalzeit.
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6: Gute Nachrichten für viele Pendler. Die

0: Großen Baustellen bei der Ruhrbahn sind fertig. Nach letzten Testfahrten in der Nacht rollen die Bahnen auf den zuletzt betroffenen Linien wieder. Und das nach 2 Monaten Schienenersatzverkehr. Viele Menschen atmen richtig auf.
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0: Und mit Ihnen ganz herzlich willkommen. Schönen guten Abend. Heute ist ja der erste Schultag nach den Sommerferien. Und da klingt diese Nachricht hier doch echt gut. Sie betrifft aber nicht nur einige Schüler, sondern generell viele, die in Essen und Mülheim mit den Öffis unterwegs sind. Denn die Bahnen der Linien U11, 17 und 18 rollen seit heute Morgen wieder.
2: Pünktlich zum Schuljahresbeginn läuft fast alles wieder normal. Ein paar Verspätungen gibt es am Morgen im Berufsverkehr zwar noch, doch im Großen und Ganzen fahren die Bahnen wieder zur Freude der Fahrgäste.
3: Ich finde, das ist wunderschön, wunderschön. Ich freue mich, ich lebe hier neben, dann ich freue mich.
4: Ich bin jetzt das erste Mal seit den Ferien wieder da und habe vorher halt mir Autos geliehen und Parkplätze ausgeborgt von den Kollegen, damit ich nicht auf den Schienenersatzverkehr angewiesen bin und ich würde mich jetzt freuen, wenn es auch irgendwann wieder 10-minütig fahren würde, weil das würde doch noch mehr Flexibilität in meinen Alltag bringen.
5: Mit dem Bus war schon manchmal ein bisschen schwierig, zur Arbeit zu kommen, sag ich mal, weil die auch nicht immer pünktlich waren. Aber schon definitiv besser.
2: In den vergangenen 2 Monaten lief das Modernisierungsprogramm gleichzeitig an 3 Stellen auf dem Stadtbahnnetz der Ruhrbahn auf Hochtouren. Am Berliner Platz mussten auf der Zwischenebene Schadstoffe entfernt und die Ebene saniert werden. Auf der Linie U11 wurden die Gleise in Essen-Karnap erneuert, dafür wurde der Betrieb komplett eingestellt. Und auf der Linie U18 wurde ein Kreuz an der Haltestelle Heißenkirche modernisiert. Daher fuhren auf dem Mülheimer Teil der U18-Strecke Ersatzbusse. Jetzt heißt es aufatmen.
6: Die Ruhrbahn bedankt sich bei allen Fahrgästen und Anwohnern für das Verständnis, die Geduld und das Durchhaltevermögen während dieser intensiven Modernisierungsphase.
2: Heißt es heute. Gestern Nacht gab es schon Probefahrten, während weiterhin der Schienenersatzverkehr im Einsatz war. Solche Bilder sind jetzt aber erst einmal Geschichte.
0: Das ist doch gut, denke ich. Und das hier ist eine der Wirtschaftsmeldungen der Woche. Und die kommt aus der Stahlindustrie. Auch wenn es einige schon befürchtet hatten, die Nachricht hier kam für viele dann doch überraschend. Gestern hat ArcelorMittal das Aus für sein Stahl- und Walzwerk in Duisburg angekündigt. 550 Arbeitsplätze sollen wegfallen. Nur das Drahtwalzwerk mit 280 Mitarbeitern soll bleiben. Die Stimmung ist dementsprechend im Keller.
7: Am Mittag vor dem Werkstor von ArcelorMittal in Duisburg-Ruhrort. Die Frühschicht hat Feierabend. Wut, Trauer, Resignation, das ist die Gefühlspalette heute am Tag danach.
8: Das hat mich schon ziemlich getroffen, muss ich sagen. Sehr überraschend.
9: Ich habe jetzt noch ein paar Monate bis zur Abschlussprüfung und da sind natürlich jetzt viele Fragen. Wie geht's weiter? Wie sieht unsere Zukunft jetzt aus als Azubis?
10: Die Stimmung ist einfach bedrückend. Man merkt es an den Gesichtern, besorgte Gesichter, teilweise auch weinende Gesichter habe ich gesehen heute. Und das Ganze ist einfach nur ein Tiefpunkt.
11: Ich habe im Januar meine Ausbildung beendet, tatsächlich sogar als Kammerbester, als Verfahrenstechnologe. Und jetzt kriegt man so eine Nachricht.
7: Angebahnt hatte sich die Entscheidung schon vor 2 Jahren. Da hatte ArcelorMittal den Liefervertrag für Roheisen mit ThyssenKrupp Steel gekündigt, aus Kostengründen. Schriftlich teilt uns das Unternehmen mit, ArcelorMittal Duisburg hat eine Reihe von Optionen für die Roheisenversorgung sowie Möglichkeiten einer Dekarbonisierung der Stahlproduktion geprüft. Doch keine dieser Möglichkeiten hat sich als wirtschaftlich tragfähig erwiesen. Für CO2-freien Stahl gäbe es derzeit keinen Markt. Deshalb wäre der Bau eines Elektroofens nicht wirtschaftlich, so ein Unternehmenssprecher. Graham Wheel ist Experte für Energiewirtschaft und sieht genau da ein Problem.
12: Der Mehrpreis für grünen Stahl liegt bei zwischen 120 und 180 Euro pro Tonne im Vergleich zu 700. Und wegen der sehr starken Wettbewerb in Autoindustrie und so weiter steht fast niemandem zur Verfügung, diesen Mehrpreis zu bezahlen.
7: Erneuerbare Energien in Deutschland und Wasserstoff seien derzeit einfach noch zu teuer. Er rät, 20 bis 30 Jahre zu warten, bis alles günstiger wird. Zeit, die sie hier bei ArcelorMittal in Duisburg nicht haben. Bei den Betriebsräten laufen die Drähte heiß. Viele wollen wissen, wie es weitergeht. Der Betriebsrat fordert einen Sozialtarifvertrag.
13: Der Vorteil ist, ist rechtsverbindlicher. Wir können im Notfall den auch erstreiken. Das haben wir auch der Geschäftsführung schon mal mitgeteilt. Wenn wir uns überhaupt nicht einigen können, werden wir auch die Waffe des Streikes nehmen.
7: Die Geschäftsleitung soll bereits signalisiert haben, dass sie mit einem Sozialtarifvertrag einverstanden wäre. Kommenden Montag sollen die Beschäftigten in einer Betriebsversammlung über die weiteren Schritte informiert werden.
0: Nach den Schüssen auf einen Mietwagen in der Essener Innenstadt hat die Polizei jetzt den genauen Tatort ermittelt. Es soll ein Parkplatz an der Uni sein. Am frühen Montagmorgen meldete ja ein Mann den Beamten, dass auf sein Auto geschossen worden wäre. Anschließend fanden die Polizisten den 38-jährigen Anrufer, der auch durch Glassplitter verletzt worden war, und auch das Auto mit entsprechenden Einschusslöchern. Die Polizei sucht Zeugen, die etwas beobachtet haben, und außerdem ermittelt in dem Fall jetzt eine Mordkommission. Und jetzt zu einem besonderen Jubiläum, bei dem ich persönlich denke, Wahnsinn, ist das schon wieder 30 Jahre her? Denn genau so lange gibt es jetzt schon das Zentrum mit der neuen Mitte in Oberhausen, wo ja früher Eisen und Stahl produziert wurden. Und eine neue Studie zeigt, die vielen Touristen sind im Laufe der Zeit zu einem wichtigen Wirtschaftsfaktor geworden. Etwas, womit viele ursprünglich in der Dimension offenbar nicht gerechnet hatten.
14: Oberhausen als Touristenmagnet. Wer das damals vor 30 Jahren beim Start für Zentro und Neue Mitte so vorhergesagt hat, der wurde bestenfalls belächelt. Doch heute zeigt sich, Tourismus und Oberhausen, das ist eine Erfolgsgeschichte. Ausstellung im Gasometer, Konzerte in der Arena, das zieht massig Menschen nach Oberhausen.
15: Die Übernachtungszahlen sind seit 1996 um 822% gestiegen. Wir liegen dauerhaft jetzt über 600.000 Übernachtungen im Jahr. Und das in einer Stadt, wo vor 30 Jahren von Tourismus noch überhaupt nicht die Rede war.
14: Mittlerweile kommen jedes Jahr rund 15 Millionen Besucher nach Oberhausen. Und die bringen Geld mit. Unterm Strich steht ein Umsatz von mehr als 830 Millionen Euro im letzten Jahr nur durch Touristen. Die kommen wegen der vielen Attraktionen in der neuen Mitte.
16: Viel zu sehen, viel zu entdecken, viel zu machen. Vor allem das, wir sind ja jetzt hier am Gasometer. Ja, auf jeden Fall.
17: Für uns selber ja. Also wenn wir nach Oberhausen kommen, ansonsten wegen dem Zentrum vielleicht noch. Jetzt gehen wir gleich noch mal kurz rein. Aber primär geht es um das Gasometer und die Ausstellung.
18: Wir sind häufiger im Sea Life zum Beispiel, ne? Im Zentrum jetzt eigentlich schon länger nicht mehr. Die Kinder sind jetzt noch nicht so in dem Alter. Aber es wird wahrscheinlich noch kommen. Und Karls haben wir uns so von außen schon mal so ein bisschen angeguckt. Da werden wir bestimmt auch noch demnächst hingehen.
14: Es ist genau dieser Mix, den die Tourismusexperten in Oberhausen als Erfolgsfaktor ausgemacht haben. Für alle ist was dabei, es soll nie langweilig werden. Doch mit den vielen Besuchern kommen auch Probleme.
19: Negative Auswirkungen sind vor allem aus meiner Sicht der ganze Müll, der damit in Verbindung steht. Es werden immer mehr Leute hier in Oberhausen, die die Attraktionen besuchen. Das ist auch gut für Oberhausen, dass sich Gewerbe ansiedelt und wir Steuereinnahmen entsprechend haben. Insbesondere, da die Kommune ja nicht so besonders im Wohlstand schwebt.
14: Mehr Mülleimer könnten zum Beispiel eine Lösung sein. So könnten sich dann auch die Oberhausener noch mehr freuen über die vielen Gäste, die kommen. Denn von denen soll es in Zukunft noch mehr geben.
15: Wir haben noch Zielgruppen, die wir im Moment noch nicht so stark abholen. Das sind vor allen Dingen internationale Touristen. Das ist der Weg in die Niederlande nach Belgien. Das sind natürlich die nächsten Kunden, die man hier so hat. Da wollen wir noch intensiver werben. Und wir wollen stärker den Business-Tourismus im Bereich Messen, Kongresse, Events in Angriff nehmen.
14: So soll sie weitergehen, die Erfolgsgeschichte von Oberhausen und dem Tourismus, die vor 30 Jahren wohl nur wenige so geahnt haben.
0: Ja, Wahnsinn. Wenn ich jetzt das Stichwort Flohmarkt sage, haben viele von uns bestimmt sofort eine Geschichte parat. Aber so praktisch, wie die Märkte sind, da den ganzen Tag zu stehen, kann ja auch sehr anstrengend sein. In Bottrop müssen die Verkäufer jetzt gar nicht mehr die ganze Zeit vor Ort sein. Mit Flohkids schwappt gerade ein Konzept aus Skandinavien zu uns rüber, das mit so einer Art Indoor-Flohmarkt im Ruhrgebiet Premiere feiert. Und die läuft offenbar richtig gut.
20: Es ist 10 Uhr morgens. Großer Andrang in diesem Geschäft in Bottrop. Denn hier werden Schnäppchenträume wahr. Talea Koch war heute Morgen eine der ersten Kundinnen.
21: Ich gucke für meine Töchter. Ich habe Zwillingsmädchen. Und für die gucke ich jetzt nach Kleidung und ein bisschen Spielzeug. Die haben nächsten Monat Geburtstag, da passt das ganz gut.
20: Vor ein paar Tagen hat das Geschäft Flohkids eröffnet. Verkäufer bieten in angemieteten Regalen für eine selbst festgelegte Zeit ihre gebrauchten Kindersachen an. Das Konzept funktioniert in anderen Städten schon sehr gut.

0: Ich kenne das Konzept aus anderen Städten und ich bin froh, dass es jetzt im Ruhrgebiet auch endlich einen Flo-Kids-Laden gibt. So viel Auswahl auf so einer kleinen Fläche und die Möglichkeit, auch selber Sachen verkaufen zu können, ohne dass man sich irgendwo bei schlechtem Wetter hinstellen muss und das ganze Jahr über ist.
1: Das haben in der Vergangenheit auch Mario und Karina Sembritzky aus Oberhausen gemacht und viel Zeit auf Trödelmärkten verbracht. Jetzt füllen sie zum ersten Mal als Verkäufer ihre Regale bei Flo-Kids auf.
2: Dadurch, dass wir super, super viele Sachen haben, die jetzt auch für den Winter oder für den Herbst benötigt werden, vermute ich schon, dass sich das lohnen könnte. Wir probieren das mal aus. Wir haben das noch nie gemacht und waren bisher immer auf dem Flohmarkt unterwegs für einen Tag. Und ich erhoffe mir halt, dass wir das Regal immer wieder auffüllen können und dass sich das lohnen wird.
1: Die Idee zu der Eröffnung in Bottrop hatte Sarah Degen. Freunde und Familie feiern auch noch Tage später mit ihr diesen großen Schritt.
3: Ich habe das in der Elternzeit entdeckt, dieses Projekt oder dieses Konzept, und habe gesagt, das hier im Ruhrgebiet, das fehlt. Und habe gesagt, ich mache das jetzt und habe meinen sicheren Job bei der Stadt dafür gekündigt und habe gesagt, ich gehe jetzt den Schritt in die Selbstständigkeit und mache das einfach.
1: Und das mit einem Riesenerfolg. Am Wochenende war der Ansturm so groß, dass es zeitweise einen Einlassstopp gab. Ein Regal kostet zum Beispiel für 7 Tage 26 Euro. Die Inhaberin behält zudem eine Verkaufsprovision von 17% ein.
3: Wahnsinn, ich kann das noch gar nicht glauben. Also für mich ist es wirklich so, manchmal muss ich mich selber kneifen, dass das hier gerade echt ist. Und dass ich das wirklich gemacht habe, diesen Schritt in die Selbstständigkeit. Und ich freue mich aber total, dass das Konzept so gut angenommen wird und dass die Eltern begeistert davon sind. Und ja, ich das halt auch einfach jetzt so an die Eltern weitergeben kann.
1: Verkaufen kann man hier im Prinzip alles, was Elternherzen höher schlagen lässt. Größere Artikel wie Kinderwagen oder auch Babywippen. Oder eben Anziehsachen für ganz kleine Babys und größere Kinder. Dabei können die Verkäufer ihre Regale ganz individuell gestalten. Thalea Koch ist mit ihrem Einkauf zufrieden.
0: Ich habe auf jeden Fall einiges gefunden. Die Kinder wachsen so schnell, da braucht man immer Nachschub.
1: Sie ist von dem Konzept so begeistert, dass sie schon jetzt ein eigenes Regal gemietet hat. Für die Sachen, die ihren Zwillingen demnächst nicht mehr passen.
4: Da ist auf jeden Fall was los. Und bei uns im Studio ist Marie Lux von der Bottrop-Zentrale. Frau Lux, auch bei Ihnen geht es ja um Nachhaltigkeit. Erzählen Sie ein bisschen von Ihrer Arbeit.
5: Genau, bei uns geht es ganz viel um Nachhaltigkeit, vor allem um Kreislaufwirtschaft. Wir haben die Bottrop-Zentrale im Juni eröffnet als Teil des Förderprojekts Bottrop gemeinsam zirkulär. Ein Projekt, wo auch die Stadt Bottrop unterstützt. Und genau, in der Bottrop-Zentrale geht es um Kreislaufwirtschaft. Wir haben verschiedene Möglichkeiten, dort Sachen zu leihen, auszuleihen oder zu tauschen auch oder zu reparieren.
4: Ja. Und wenn die Leute jetzt so bei sich zu Hause schauen, also welche Dinge bieten sich da besonders an?
5: Wir haben vor allem ein Tauschregal. Das bietet sich eher für so kleinere Dinge an. Also wenn man jetzt zum Beispiel, wir hatten schon mal einen Fleischwolf da drin liegen, der auch tatsächlich mitgenommen wurde, weil Leute gesagt haben, ey, für Plätzchen backen oder so ist das natürlich eine gute Sache. Dann haben wir tatsächlich ein Büchertauschregal auch, weil Bücher sind ja wirklich auch Sachen, die liest man einmal und danach stehen sie im Schrank rum. Und gerade wenn man viel liest, dann stöbert man ja ganz gerne in solchen Regalen rum. Genau.
4: Und es gibt ja auch Initiativen, die ihre Räumlichkeiten nutzen können. Welche sind das?
5: Genau, also es sind vor allem Initiativen oder Vereine, die sich halt auch mit dem Thema Nachhaltigkeit oder Klimaschutz beschäftigen. Wir haben tolle Engagierte, die zum Beispiel auch eine Fahrradreparatur anbieten, aber nicht unter dem Aspekt natürlich also Dienstleistern wollen wir natürlich keine Konkurrenz machen, sondern wirklich, dass man die Leute vielleicht noch mal ein bisschen motivieren kann, ach, ich kann manche Sachen vielleicht selbst ganz schnell auch noch mal reparieren. Wusste bisher noch nicht wie, aber dann wird es gezeigt.
4: Kriegt man sowas zum Beispiel. Kleine Tipps und Kniffe. Ja, Stichwort Konkurrenz. Ich habe den Eindruck, vieles wird auch über Plattformen wie Kleinanzeigen zum Beispiel verkauft, geht eben auch online weg. Wie ist so Ihr Eindruck und warum würden Sie Werbung machen für das Persönliche sozusagen?
5: Ach, ich würde gar nicht sagen, dass es in großer Konkurrenz ist. Es ist natürlich auch schön, dass Leute diese Plattform nutzen, weil es geht uns ja vor allem darum, dass die Sachen auch weiter benutzt werden und nicht alle immer direkt weggeschmissen werden. Deshalb würde ich es gar nicht als Konkurrenz benutzen, aber man kommt natürlich ins Gespräch, wenn man vor Ort die Leute trifft. Man kann sich austauschen oder vielleicht noch mal mehr informieren, was man vielleicht noch für Möglichkeiten hat, die Dinge weiter zu nutzen und nicht einfach jetzt immer nur vorbeizubringen oder bei eBay Kleinanzeigen oder so reinzustellen. Genau.
4: Und da gibt es verschiedene Angebote, unter anderem in Bottrop, sagt Marie Lux von der Bottrop-Zentrale. Vielen Dank fürs Gespräch.
5: Sehr gerne.
4: Und jetzt steigen wir aufs Rad, eben schon kurz drüber gesprochen, was ganz oft super praktisch ist und meistens Spaß macht. Aber dann gibt es da diese Momente, die richtig gefährlich sein können. Da zeigt die Statistik immer mehr teils tödliche Unfälle. Oft sind es offenbar ältere Menschen, oft auf dem E-Bike. Spezielle Fahrsicherheitstrainings, auch hier im Revier, sollen sie zumindest auf bestimmte Situationen bestmöglich vorbereiten.
6: Gerd Dunkhase von Hinkeldey aus Herten ist viel auf seinem Pedelec unterwegs. Damit kommt der 80-Jährige ziemlich schnell auf hohe Geschwindigkeiten über 20 km/h. Und deswegen trainiert der Senior heute auf einem Parcours der Polizei Recklinghausen.
7: Ich bin ja nun schon ein paar Tage älter und habe viele Jahre Erfahrung im Fahrrad. Da wird man dann auch leichtsinnig. Aber man beschleunigt zu leicht, zu stark. Und beim normalen Fahrrad, da hat man halt immer ein bisschen mehr Widerstand und da fährt man von alleine nicht so schnell.
6: Besonders das scharfe Abbremsen will er heute üben.
8: Weiter. Stopp! Ja, sehr schön. Sah doch schon richtig gut aus.
6: Perfekte Bremsung. Für Angelika Beuting ist es heute das erste Mal auf ihrem neuen E-Bike. Entsprechend vorsichtig ist sie noch unterwegs.
9: Stoppel weiter, stopp! Richtig reinkommen, bremsen! Nicht weiterrollen, die Bremse bleiben gedrückt, bis ich stehe. Okay? Die Bremsen bleiben gedrückt, bis ich stehe.
10: Speziell hier so die Vorderradbremse, da habe ich doch noch Hemmungen, die zu benutzen. Weil man immer denkt, wer weiß, was passiert.
6: Dabei ist das gerade bei den schweren E-Bikes besonders wichtig. Immer beide Bremsen ziehen. Sicheres Fahren fängt schon beim Kauf an, sagt Carsten Quante von der Polizei Recklinghausen.
11: Das Gewicht der Räder ist zu hoch und die Menschen werden älter, gebrechlicher und haben nicht mehr so viel Kraft. Es ist wichtig, dass sich die Menschen ein E-Bike zulegen, was zu ihnen passt.
12: Also nicht zu schwer, da gibt es Unterschiede.
11: Absolut, ja. Schwere Rahmen, dicke Rahmen sind sehr schwer. Und wenn ich dann mal seitlich austreten muss, wird das einfach zu schwer. Und deswegen wäre es schön, wenn man sich wirklich sehr lange Zeit lässt, sich ein Fahrrad holen, damit es auch wirklich, um einfach festzustellen, dass es zu mir passt.
6: 7.919 registrierte Unfälle mit Pedelecs gab es in NRW im vergangenen Jahr. Dabei starben 56 Pedelec-Fahrer. 43 davon waren älter als 65 Jahre. Brenzliche Situationen haben fast alle, die hier beim Training mitmachen, schon erlebt.
13: Weil ein netter Autofahrer seine Tür aufriss plötzlich und dann musste ich es leider.
14: Die schlimmsten Situationen im Stadtverkehr sind wirklich mit den öffentlichen Bussen. Da haben wir mehrere Erlebnisse gehabt, die wirklich keinen Abstand halten.
6: Ein absolutes Muss auf dem Pedelec: Helm tragen.
11: Gerade bei Pedelec-Unfällen haben wir oft Unfälle, wo die Menschen dann mit dem Kopf irgendwo auf dem Boden landen. Und das bedeutet dann meistens bei KMH 15 plus schwerste Verletzung bis hin zum Tod.
6: Ohne Helm fährt hier heute niemand mit. Und irgendwann klappt auch die erste Vollbremsung bei Angelika Beuting.
8: Das war, glaube ich, bisher die beste Bremsung. Ne? Und Sie haben sich getraut, mal mehr als 10 km/h zu fahren. Das war richtig gut. Hat mir richtig gut gefallen.
6: Solche Sicherheitstrainings bietet die Polizei landesweit an.
4: Sehr gut, und da wünsche ich natürlich allen allzeit gute und vor allen Dingen auch sichere Fahrt. Und jetzt geht es bei uns um ein besonderes Ehrenamt, denn Adriane Schulz aus Duisburg ist ehrenamtliche Katzenpsychologin. Denn offenbar gibt es auch bei uns im Ruhrgebiet in den Tierheimen einige Katzen, die sich irgendwie auffällig verhalten. Auch dadurch, weil sie krank sind oder Schmerzen haben. Jeder kleine Patient hat da seine eigene Geschichte. Umso entscheidender ist die richtige Vorbereitung, denn die Behandlungen sind oft nicht ganz so ohne.
15: Ich wickel mir jetzt einfach mal so ein bisschen die Decke um, weil dann habe ich A, ein bisschen einen Schutz für meine Beine. Ich provoziere auch nicht durch meine Füße und Beinbewegungen. Das kann schon mal ganz hilfreich sein, das ist eine reine Schutzmaßnahme.
16: Adriane Schulz auf dem Weg zu ihrem ersten Klienten, Günni. Bei ihm gilt Vorsicht, der Kater hat im Tierheim keinen guten Ruf. Er soll Kratzen beißen und immer wieder auf andere Katzen losgehen.
17: so ein bisschen erstmal spielen vielleicht, ne? Dass deine Energie rauskommt, ne?
16: Energie ist bei Günni nämlich das Stichwort und kein Fall von Aggression. Hinter seinem Kratzen und Beißen steckt nur eine Ursache: Unterforderung.
17: Und ich möchte mit ihm quasi so ein bisschen Training machen, ein Markertraining. Also ich nutze dazu das Klickertraining, um ihm einfach auch die Möglichkeit zu geben, dass er sich mal fokussieren kann, weil er will sich Leckerchen bei mir dann verdienen.
16: Wie unterschiedlich Katzen ticken, zeigt Ruki, verspielt und neugierig, aber auch ein Problemfall.
17: Und Ruki ist so einer, wenn dem langweilig ist, dann sucht er sich Action bei seinen Katzenkumpeln und die mögen das hier alle gar nicht, wenn der so drüber ist. Deswegen gibt es ja auch ab und zu mal, dass hier Streit ist und dann muss man deeskalieren als Mensch, ne? Also sagen, hey, ich guck mal, dass bei ihm die Energie rauskommt und die anderen mal ihre Ruhe hier bekommen vor dem kleinen Monsterchen.
16: Deshalb sind Ehrenamtliche wie Reinhold Döring so wichtig. Der 73-Jährige aus Duisburg-Rohrort kommt täglich für 2 bis 3 Stunden, um den Tieren Abwechslung zu bieten.
18: Dass sie vermittelt werden können oder resozialisiert. Ne, und das ist dann, und die freuen sich auch und die gewöhnen sich dann an den Menschen, auch wenn die einfach nur die Stimme hören oder man sitzt da nur. Ne, man muss ja nicht immer spielen oder streicheln, manchmal einfach nur da sitzen. Ne? Und die Katzen beobachten.
16: 180 Katzen leben im Katzenhaus von Tierpflegerin Lena Holexa. Schätzungen gehen davon aus, dass allein in den Tierheimen und Katzenställen des Ruhrgebiets zwischen 1500 und 3000 Katzen auf ein neues Zuhause warten.
17: Gerade auch so Essen, Dortmund, Niederrhein, Geldern, hier Duisburg. Also die Tierheime sind alle übervoll mit Abgabetieren und Fundkatzen.
19: Und man muss auch ganz klar sagen, uns fehlt auch ab und zu einfach die Expertise da drin, ne? Sodass wir dann sagen können, guck mal, wir sind mit unserem Latein am Ende. Liebe Adriane, schau du mal bitte, wir wissen nicht weiter. Und in 99% der Fälle kann Adriane uns damit den Hintern retten.
4: Interessante Aufgaben offensichtlich. Und wir schauen nach Mülheim. Der freut sich die sogenannte Mittwochsreihe in der Freilichtbühne wie jedes Jahr auf die Bröselmaschine, wie die Macher selbst schreiben. Die Band würde nämlich ein Stück Zeitgeschichte verkörpern. Und genau deswegen werden heute Abend auch wieder viele rockbegeisterte Besucher erwartet. Jörg Steinkamp ist mit unserem Team vor Ort. Jörg, gleich startet das Konzert. Was ist daran so besonders?
20: Ich glaube, die Antwort darauf liegt in dem Bild, was hinter mir liegt. Man muss sich das mal angucken. Das ist die Freilichtbühne hier in Mülheim und es ist Mittwochabend und das Wetter ist so halb in Ordnung. Es ist so voll. Also diese Band zieht einfach Menschen aus dem ganzen Ruhrgebiet hierher und es ist, glaube ich, diese ganz besondere Mischung. Es ist ja Krautrock, Rockmischung, ein bisschen psychedelic und man muss ja überlegen, teilweise spielen die schon bis zu 60 Jahre zusammen. Hier mal ein paar Bilder aus unserem Archiv.

0: Und Peter Bursche ist bei mir, der Bandleader. Ich wurde gerade gefragt, was das Besondere ist. Ich habe gesagt, das ist einfach die Menschen, die herkommen. Wie faszinierend ist das, dass die so voll ist, die Bühne?
1: Ja, es ist jedes Mal, wenn wir hier spielen. Also für uns ist immer jedes Jahr das besondere Konzert, hier in Mülheim an der Ruhr zu spielen, auf der Freilichtbühne. Das machen wir jetzt schon seit vielen, vielen Jahren. Das fing schon in den 70er Jahren an, dass wir hier gespielt haben. Und ja, es setzt sich immer wieder fort und es kommt immer wieder ein neues Publikum dazu.
0: Und man muss dazu sagen, wir müssen über ein ganz besonderes Bandmitglied sprechen. Ein gewisser Helge Schneider aus Mülheim war dabei.
2: Also die Show war ja auch damals schon irgendwie wichtig, irgendwie eine Show zu machen oder im Stehen Orgel zu spielen, immer so ein bisschen an der Orgel rumzudrücken. Ich bin dann schon einen anderen Weg gegangen. Ich bin dann viel alleine aufgetreten und bin dann zum Clown geworden, der ich eigentlich auch immer sein wollte. Aber diese beispielsweise diese Zeit bei Bröselmaschine aus heutiger Sicht ist sehr wichtig.
0: Und eigentlich sind Sie aber der bekannteste, prominenteste. Also ich weiß, mein Kameramann, mein Tonassistent, mein Chef, die haben alle mit ihrem Buch versucht, Gitarre zu lernen. Manche haben auch es geschafft. Auch eine große Ehre für Sie.
1: Ja, klar, ist eine große Anerkennung auch. Und dass es das Buch auch noch immer gibt und noch immer so populär ist, ist was Besonderes.
0: Ganz kurz abschließend, wir haben noch eine halbe Minute. Worauf freuen Sie sich ganz besonders bei diesem Konzert?
1: Ja, auf das Publikum. Das Publikum ist hier einmalig, gut gemischt, alle Altersgruppen und jedes Jahr ist das immer wie ein Volksfest. Und uns macht das Riesenspaß, hier zu spielen.
0: Super. Tolles Konzert wünsche ich Ihnen. Sympathischer Mensch, Peter Bursch aus Duisburg in Mülheim mit dieser tollen Band Bröselmaschine. Und man muss dazu sagen, dieses Konzert kostet keinen Eintritt. Hier geht man später mit dem Hut rum und da tut jeder rein, was er meint. Und das ist das Konzept von jedem Konzert hier in der Freilichtbühne.
3: Sehr cool. Dann allen ganz viel Spaß und vielen Dank an dich, Jörg. Und wir bleiben eigentlich noch so ein bisschen rockig, denn wir haben jetzt unsere Wochenendtipps für Sie. Und da ist auf der Bühne eigentlich alles mit dabei. Von eben Rock bis Kabarett. Und wir sehen auch gleich bekannte Gesichter aus dem Karneval, die jetzt mal ganz anders unterwegs sind.
4: Hallo Essen. Heute sind wir noch ein bisschen sportlich angezogen, aber am 4.9. machen wir uns garantiert schick für euch. 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
3: Jawohl, das ist also unser Potpourri fürs Wochenende. Und beim Wetter ist eigentlich auch alles mit dabei. Hier sind die Aussichten. In der Nacht ist der Himmel dicht bewölkt. Örtlich gibt es auch leichten Regen oder Sprühregen bei 16 bis 14 Grad. Morgen starten wir dann auch eher grau und mit einzelnen Tropfen in den Tag. Auf jeden Fall selten sonnig. Im weiteren Verlauf wird es insgesamt freundlicher mit ein bisschen mehr Sonnenschein. Aber auch weiteren seltenen Schauern bei 21 bis 23 Grad. Und die weiteren Aussichten. Am Freitag gibt es dichte Wolken und später Schauer oder Gewitter bei windigen 25 Grad. Der Samstag wird erst sonnig, später gibt es ein paar Quellwolken und wohl böigen Wind bei 22 Grad. Und am Sonntag kriegen wir erst lokale Nebelfelder. Danach wird es eigentlich freundlich und es soll trocken bleiben bei 26 Grad. Vielen herzlichen Dank fürs Einschalten heute Abend. Um 20.15 Uhr nach der Tagesschau kommt dann das Verbrauchermagazin Markt mit Anna Planken. Da geht es unter anderem um Ärger mit Maut nach dem Urlaub. Ich wünsche Ihnen einen schönen, entspannten Abend heute bei uns. Bis morgen. Machen Sie es gut.
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14: Ich bin ja echt ein Schisser, muss ich sagen, ne?
13: Erlebnisbäder versprechen Erholung pur.
14: Ein Tag Urlaub oder zwei.
13: Wie viel Kurzurlaub bekommt man fürs Geld? Daniel Assmann macht den Test.